0: verdächtigt. Bei Durchsuchungen in 10 Objekten fanden die Ermittler kiloweise Drogen und Bargeld im hohen fünfstelligen Bereich. Ursula Winkler, Nachrichtenredaktion.
1: Zum Sport. Deutschlands WM-Gruppengegner Elfenbeinküste hat mit Favorit Frankreich eine bittere Testspielniederlage zugefügt. Das Team um Superstar Kylian Mbappé verlor vor den heimischen Fans in Nantes mit 1:2 gegen das Team der Elfenbeinküste.
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1: Ich bin Tine Klimach. Zur finanziellen Stabilisierung der Pflegeversicherung soll nach Plänen von Gesundheitsministerin Wagen ein Paket mit Ausgabenbremsen und zusätzlichen Einnahmen kommen. So sind Änderungen bei den Zuschlägen für Heimbewohner vorgesehen und höhere Beiträge für Versicherte ohne Kinder.
2: Die Zuzahlungen für die Versorgung in Pflegeheimen sollen langsamer ansteigen als bisher, Einsparziel 2,6 Milliarden Euro. Kinderlose sollen ab dem kommenden Jahr 0,1% mehr Beitrag zahlen. Außerdem geplant Einschränkungen bei der beitragsfreien Mitversicherung von Ehepartnern und eine höhere Einkommensgrenze, bis zu der Versicherungsbeiträge fällig werden. Aus Berlin, Thomas Thonfeld.
1: Vor dem Hintergrund stockender US-amerikanischer Vermittlungen hat sich der ukrainische Präsident Selenskyj in einem offenen Brief an den russischen Staatschef Putin gewandt und direkte Friedensgespräche angeboten. Die Staatsführer sollten die Schlüsselfragen selbst besprechen, hieß es in dem Schreiben. Kiew und Moskau als Ort für die Unterredungen schloss Selenskyj dabei aus. Als Antwort wiederholte der Kreml nur sein altes Angebot für Verhandlungen in Moskau. Der Tankrabatt geht in die zweite Halbzeit. Die befristete Steuersenkung auf Benzin und Diesel läuft Ende des Monats aus. Die Chefin des Verbraucherzentrale Bundesverbands, Ramona Popp, fordert deshalb weitere Entlastungen für private Haushalte.
3: Die Stromsteuer soll für alle Privathaushalte gesenkt werden. Das ist die Forderung der Verbraucherchefin. Das würde die Menschen dauerhaft entlasten und gleichzeitig die Abhängigkeit von fossilen Energien verringern, sagt sie. Union und SPD hatten eine solche Maßnahme im Koalitionsvertrag angekündigt, sie bisher aber nur für bestimmte Wirtschaftsbereiche umgesetzt. Laut einer Forsa-Umfrage hat eine große Mehrheit der Befragten ohnehin nicht das Gefühl, dass die bisherigen Maßnahmen ihren Alltag spürbar erleichtern. Zoe Tassovali, Redaktion.
1: In einem Prozess in Frankreich ist der in Deutschland bereits wegen dreifachen Kindsmords verurteilte sogenannte Maskenmann wegen eines weiteren Mordes zu lebenslanger Haft verurteilt worden. Das Gericht sprach den deutschen Serientäter Martin N. wegen des Mordes an dem damals 10-Jährigen schuldig. In Deutschland hatte er während fast 20 Jahren kleine Jungen missbraucht und drei von ihnen ermordet. Der Pädagoge war in Norddeutschland nachts maskiert an die Betten dutzender Opfer getreten.
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1: Ich bin Tine Klimach. Kreml-Chef Putin hat die Warnungen vor einem womöglich baldigen Angriff Moskaus auf ein NATO-Land als Unsinn zurückgewiesen. Es sei eine bewusste Provokation, sagte Putin bei einem Treffen mit Vertretern großer internationaler Nachrichtenagenturen.
2: Putin warf dem Westen Desinformation vor, es gehe nur darum, vor den Bürgern höhere Verteidigungsausgaben zu rechtfertigen. Klar ist aber auch, dass Putin mit seinem Angriffskrieg gegen die Ukraine jedwedes Vertrauen im Westen verspielt hat. Bei dem Treffen hier in St. Petersburg mit Journalisten kritisierte er vor allem Deutschland für seine Waffenlieferungen an die Ukraine. Und er lobte die AfD, deren Vertreter sich hier beim Wirtschaftsforum für eine Wiederaufnahme von Gaslieferungen an Deutschland einsetzen. Putin sagte, dass Russland sofort wieder liefern könne. Aus St. Petersburg, Ulf Mauder.
1: Unionsfraktionschef Jens Spahn hat Gesundheitsministerin Wagen gegen Kritik an ihren Plänen zur finanziellen Stabilisierung der Pflegeversicherung verteidigt. Es sei ein notwendiger Schritt, sagte Spahn im ARD-Interview der Woche. Pflegeversicherung wie Krankenversicherung seien schlicht pleite. Nach den neuen Gesetzesplänen müssen sich Heimbewohner, Gutverdiener und Menschen ohne Kinder auf Mehrbelastungen einstellen. Sozialverbände kritisieren die Pläne scharf. Mit Streiks im Einzelhandel will die Gewerkschaft Verdi auch heute Druck in den laufenden Tarifverhandlungen machen. In verschiedenen Städten wie Berlin, Erfurt, Ingolstadt oder Saarbrücken sind Kundgebungen geplant. Für Kunden erwartet der Handelsverband keine großen Auswirkungen.
3: Ein Kompromiss im Tarifstreit ist weiter nicht in Sicht. Verdi fordert 7% mehr Geld für die Beschäftigten im Handel. Die Angebote der Arbeitgeber liegen noch deutlich darunter, auch wegen längerer Laufzeiten. Die Gewerkschaft spricht von einer Frechheit, zumal es den Konzern wirtschaftlich hervorragend gehe. Viele Beschäftigte wüssten aber gar nicht mehr, wie sie ihr tägliches Leben finanzieren sollen. Vor allem auch im Einzelhandel, wo besonders viele in Teilzeit arbeiten. Aus Berlin, Thomas Brockt.
1: Die Obduktion des als Temi bekannten Buckelwals auf dem Strand der dänischen Insel Anholt ist in den späten Abendstunden beendet worden. Eine klare Todesursache konnte das Expertenteam bei den Untersuchungen zunächst nicht feststellen. Etwa eine Verletzung sei nicht zu erkennen gewesen, hieß es. Klar ist nun auch, dass das Tier, wie bereits vermutet, ein Weibchen ist. Die Ergebnisse der entnommenen Proben werden erst in ein paar Monaten erwartet.
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1: Ich bin Tine Klimach. Die gesetzliche Pflegeversicherung steckt in chronischen Finanznöten. Bundesgesundheitsministerin Nina Wagen will das System stabilisieren. Jetzt liegt ein Reformkonzept auf dem Tisch. Heimbewohner, Gutverdiener und Menschen ohne Kinder müssen sich auf Mehrbelastungen einstellen. Gesundheitsministerin Wagen verteidigte die Pflegepläne.
2: Wir haben jetzt einen Gesetzentwurf vorgelegt, der zum einen dafür sorgt, dass die Finanzen wieder stabilisiert werden, der aber zum anderen, das ist mir auch wichtig, dafür sorgt, dass sich die Versorgung für die Menschen auch verbessert.
1: Das neue Konzept zur Pflegeversicherung soll bis zur Sommerpause ins Kabinett kommen. Bisher konnte keine Waffenruhe im Libanon Frieden zwischen Israel und der Hisbollah schaffen. Jetzt hat die Hisbollah einen neuen Anlauf zurückgewiesen. Deren Chef lehnte vor allem Forderungen nach einer Entwaffnung ab.
3: Die Hisbollah haben niemanden zugesagt, auf Widerstand oder Vergeltung zu verzichten. So drückte sich ihr Generalsekretär aus. Solange die Angriffe Israels anhielten, werde die Organisation ihre militärischen Aktionen fortsetzen. Die jüngste Vereinbarung wurde zwischen Israel und dem Libanon getroffen, ohne Beteiligung der Hisbollah. Demnach soll die Miliz ihre Angriffe auf Israel einstellen und sich aus dem Südlibanon zurückziehen. Die Hisbollah will einer Waffenruhe erst zustimmen, wenn die israelischen Angriffe eingestellt werden. Bereits seit dem Morgen kam es im Libanon erneut zu mehreren Angriffen. Aus Beirut, Amira Rajab.
1: Beim Internationalen Wirtschaftsforum in St. Petersburg hat der russische Präsident Putin eine Pressekonferenz für ausländische Nachrichtenagenturen gegeben. In seinen Antworten zeigt er sich für seinen Krieg gegen die Ukraine weiter siegesgewiss. Parallel dazu hat ihm der ukrainische Präsident Selenskyj in einem offenen Brief direkte Friedensgespräche in einem Drittstaat angeboten. Als Antwort wiederholte der Kreml nur sein altes Angebot für Verhandlungen in Moskau. Die Entertainer Joko Winterscheid und Klaas Häufer-Umlauf haben ihre freie Sendezeit bei ProSieben genutzt, den Alltag an der ukrainischen Front aus Sicht Betroffener zu dokumentieren. Die eigentlich geplanten 15 Minuten Sendezeit, die die beiden bei ihrem Haussender ProSieben in einer Spielshow gewonnen hatten, wurden am Abend für den Film Joko und Klaas Live – Don't Look Back Away auf mehr als 3 Stunden verlängert. 6 Menschen, darunter ein Evakuierungshelfer und ein Polizist, erzählen und zeigen das Grauen des mittlerweile mehr als 1500 Tage dauernden Krieges.
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4: Günaydın bütün dinleyenlerimize. 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Yayın bölgelerimizde genelde hava bulutlu veya parçalı bulutlu. Hatta Köln'de, Berlin'de, Mannheim çevrelerinde sabah saatlerinde yağmur yağışı görülebilir. Hava şu an Köln'de sadece 7-8 derece civarında. Soğuk bir hava var. Berlin ve çevresi bulutlu, yağmurlu 16 dereceyi görüyoruz. Stuttgart bulutlu 13, Frankfurt çevrelerinde 13 dereceyi görmekteyiz. Hamburg, Bremen sıcaklık buralarda da 13 derece seviyelerinde. İlerleyen saatlerde tüm yayın bölgelerimizde hava kapalı, bulutlu ve yer yer yağmur da kendini gösterecek sıcaklık. 19 ile 22 derece aralığında değişebilecek. Günaydın.
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1: Değerli dinleyenler, Almanya'da ayrımcılık vakalarında yeni bir rekor kırıldı. Federal Ayrımcılıkla Mücadele Dairesi'ne göre geçen yıl 13.067 başvuru yapıldı. Bu sayı bir önceki yıla göre %15 artış anlamına geliyor. Kurum Başkanı Ferda Ataman, ayrımcılığın artık istisna değil, günlük yaşamın bir gerçeği haline geldiğini söylüyor.
2: Diskriminierung ist verboten, aber jede Frau, jedes Kind mit Behinderung, jeder Familienvater mit Migrationshintergrund kennt das, schlechter behandelt zu werden, ohne jeden Grund. Ob im Büro, bei der Wohnungssuche oder beim Einkaufen, jeden Tag erleben Menschen in Deutschland Diskriminierung. Insgesamt 13.067 Anfragen haben die Antidiskriminierungsstelle des Bundes im Jahr 2025 erreicht. Das sind keine Einzelfälle.
1: Başvuruların büyük bir bölümü ırkçı ayrımcılıkla ilgili, onu engellilik, cinsiyet, yaş, din ve cinsel kimlik temelli ayrımcılıklar izliyor.
2: Am häufigsten meldeten sich Menschen bei uns wegen rassistischen Diskriminierung. 4.571 Fälle haben uns dazu erreicht. Am zweithäufigsten berichteten uns Ratsuchende Diskriminierung aufgrund einer Behinderung oder chronischen Krankheit mit über 3.000 Fällen. Es folgen Anfragen zu Diskriminierung wegen des Geschlechts oder der Geschlechtsidentität. Hier waren es über 2.400 Fälle. Gefolgt von Altersdiskriminierung mit rund 1.300 Fällen und mehr als 730 Fälle betrafen Diskriminierung wegen der Religion und Weltanschauung. 390 betrafen die sexuelle Identität.
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2: Am häufigsten meldeten Menschen Diskriminierung am Arbeitsmarkt. Ebenfalls oft werden Benachteiligungen beim Zugang zu privaten Dienstleistungen und Gütern, also sogenannten Alltagsgeschäften, erlebt. Und an dritter Stelle kommen Diskriminierungen bei Ämtern und Behörden. Mit 43% kamen die mit Abstand meisten Fälle zu rassistischer Diskriminierung.
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2: Auch wenn manche Gruppen ein höheres Risiko haben, diskriminiert zu werden, zeigt die Beratungsstatistik, jeder Mensch kann im Laufe seines Lebens Benachteiligung erfahren. Dafür reicht es manchmal schon, zu jung zu sein oder zu alt, schwanger zu werden oder eine chronische Krankheit zu bekommen. Es ist also nicht nur für einzelne Gruppen wichtig, dass sie vor Diskriminierung geschützt sind. Der Diskriminierungsschutz im AGG ist für alle Menschen in Deutschland.
1: Avrupa karşılaştırmasında Almanya'nın geride kaldığı da belirtiliyor.
2: Der Vergleich in der EU zeigt, wie wenig Deutschland der Diskriminierungsschutz wert ist. Kein Land gibt weniger Geld pro Kopf für Antidiskriminierung aus als Deutschland.
1: 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Mikrofonda ben Taner Şentürk.
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1: Ich bin Babit Büchner. Es gibt weiter Kritik an den Plänen von Bundesgesundheitsministerin Nina Wagen zur Stabilisierung der Pflegeversicherung. Der grünen Gesundheitsexperte Janosch Dahmen sagte der deutschen Presseagentur, der größte Sparposten bestehe ausgerechnet darin, den Zugang zu Pflegeleistungen einzuschränken. Gleichzeitig würden Pflegebedürftige bei Eigenanteilen belastet und Kommunen müssten mit mehr Sozialhilfekosten rechnen. Der Präsident des Deutschen Städtetages Burkhard Jung sagte den Funke-Medien, dieser Entwurf dürfte so niemals den Bundestag passieren. Kreml-Chef Wladimir Putin hat die im Westen verbreiteten Warnungen vor einer russischen Gefahr und einem womöglichen Angriff Moskaus auf ein NATO-Land als Unsinn zurückgewiesen. Das sei eine bewusste Provokation, so Putin.
2: Putin warf dem Westen Desinformation vor, es gehe nur darum, vor den Bürgern höhere Verteidigungsausgaben zu rechtfertigen. Klar ist aber auch, dass Putin mit seinem Angriffskrieg gegen die Ukraine jedwedes Vertrauen im Westen verspielt hat. Bei dem Treffen hier in St. Petersburg mit Journalisten kritisierte er vor allem Deutschland für seine Waffenlieferungen an die Ukraine. Und er lobte die AfD, deren Vertreter sich hier beim Wirtschaftsforum für eine Wiederaufnahme von Gaslieferungen an Deutschland einsetzen. Aus St. Petersburg, Ulf Mauder.
1: Mit Streiks im Einzelhandel will die Gewerkschaft Verdi auch heute Druck in den laufenden Tarifverhandlungen machen. In verschiedenen Städten wie Berlin, Erfurt, Ingolstadt oder Saarbrücken sind Kundgebungen geplant. Für Kunden erwartet der Handelsverband jedoch keine großen Auswirkungen.
3: Ein Kompromiss im Tarifstreit ist weiter nicht in Sicht. Verdi fordert 7% mehr Geld für die Beschäftigten im Handel. Die Angebote der Arbeitgeber liegen noch deutlich darunter, auch wegen längerer Laufzeiten. Die Gewerkschaft spricht von einer Frechheit, zumal es den Konzernen wirtschaftlich hervorragend gehe. Viele Beschäftigte wüssten aber gar nicht mehr, wie sie ihr tägliches Leben finanzieren sollen. Vor allem auch im Einzelhandel, wo besonders viele in Teilzeit arbeiten. Aus Berlin, Thomas Brockt.
1: Die Obduktion von Buckelwald Himmi am Strand der dänischen Insel Anholt ist am späten Abend beendet worden. Klar ist nun, der Wal ist wie vermutet ein Weibchen. Eine klare Todesursache konnte zunächst nicht festgestellt werden. Die Ergebnisse der Proben werden erst in den kommenden Monaten erwartet.
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1: Ich bin Babit Büchner. An dem Entwurf zur Pflegereform gibt es weiter massiv Kritik. Kanzleramtschef Thorsten Frey stellte im NTV-Frühstart jedoch klar, dass im parlamentarischen Verfahren noch über viele Details gesprochen werden könne.
2: Das Einzige, was als gesichert angenommen werden muss, ist, dass wir das Ziel erreichen, im nächsten Jahr 7,5 Milliarden Euro einzusparen und auch in den Folgejahren diese Einsparungen zu erbringen, damit wir auch einen Ausgleich haben zwischen denen, die die Pflegeversicherung benötigen, und denen, die sie zu bezahlen haben.
1: Laut ZDF-Politbarometer geht nur eine Minderheit davon aus, dass die Koalition die Probleme bei den Sozialversicherungen lösen kann. 74% sehen das anders. Russlands Präsident Wladimir Putin zeigt sich beim Wirtschaftsforum in St. Petersburg weiter siegessicher und erneuert seine Forderungen für Frieden in der Ukraine. Der ukrainische Präsident Selenskyj hatte sich in einem Brief für direkte Gespräche über ein Kriegsende ausgesprochen, an einem neutralen Ort.
3: Der Kreml reagierte prompt auf das neuerliche Gesprächsangebot von Präsident Selenskyj. Es bleibt aber bei der bisherigen Linie, dass Kreml-Chef Putin nur in Moskau zu einem solchen Treffen bereit ist. Das lehnt Selenskyj ab. Putin selbst zeigte sich hier beim Wirtschaftsforum in St. Petersburg allerdings offen für einen Dialog, um den Krieg zu beenden. Er machte allerdings auch klar, dass er Deutschland und die Europäer wegen der Waffenlieferungen an die Ukraine als Kriegspartei sieht. Aus St. Petersburg, Ulf Mauder.
1: Die USA haben Sanktionen gegen Kubas Präsidenten, dessen Familienmitglieder und verschiedene Behörden verhängt. Damit erhöht US-Präsident Donald Trump den Druck auf die sozialistische Regierung weiter. Präsident Díaz-Canel schrieb in der Nacht auf X, Kuba werde sich dem imperialistischen Feldzug widersetzen. Die Sanktionen hätten das Ziel, dem kubanischen Volk zu schaden. Die große Mehrheit der Deutschen traut der Fußballnationalmannschaft nicht den Titel bei der anstehenden Weltmeisterschaft zu. Nur 15% glauben laut einer Umfrage für das ZDF-Politbarometer, dass die DFB-Auswahl gewinnt. 72% bezweifeln das. Das erste Spiel für Deutschland ist am 14. Juni. Morgen gibt es in Chicago aber noch die WM-Generalprobe gegen Co-Gastgeber USA.
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4: Değerli dinleyenler, şimdi haberlerimize başlıyoruz. Dinleyenler, Türkiye'de yasa dışı bahis ve sanal kumarla mücadele kapsamında İstanbul merkezli 24 ilde operasyon yapıldı. Operasyonda 104 şüpheli gözaltına alındı. Soruşturmada yasa dışı bahis sitelerinden elde edilen 192 milyar liralık para trafiğinin kripto varlıklar üzerinden aklandığı öne sürülüyor. Şüphelilere ait banka ve kripto hesapları bloke edildi. 11 şirket, 45 araç, 16 konut ve 11 arsaya el konuldu. CHP Genel Başkanı Özgür Özel, pazar günü yapılacak yerel ara seçimler öncesi Anadolu turuna Trabzon'dan başladı. Kentte kalabalık bir grup tarafından karşılandı. Özel yaptığı konuşmada sandığın saldırı altında olduğunu söyledi. Özel'in program kapsamında Gümüşhane, Tokat, Çorum ve Nevşehir'e de gitmesi bekleniyor. Ankara 7-8 Temmuz'da düzenlenecek NATO Liderler Zirvesi için olağanüstü güvenlik önlemleri alıyor. Esenboğa ve Etimesgut havalimanları çevresi, Cumhurbaşkanlığı Külliyesi ve liderlerin konaklayacağı bölgeler kırmızı alan ilan edilecek. F-16'lar ve hava savunma sistemleri görev yapacak. 40 binden fazla güvenlik personeli sahada olacak. İzmir Buca Belediyesi'ne yönelik yolsuzluk soruşturması kapsamında gözaltına alınan 54 kişi adliyeye sevk edildi. Aralarında Buca Belediye Başkanı Görkem Duman ve eski başkan Erhan Kılıç'ın da bulunduğu şüphelilerin emniyetteki işlemleri tamamlandı. İzmir Cumhuriyet Başsavcılığı'nın yürüttüğü soruşturmada belediye yöneticileri, iştirak çalışanları, firma sahipleri ve müteahhitler de yer alıyor. 2026 FIFA Dünya Kupası'nda maç saatleri Türkiye ve Almanya'daki futbol severleri zorlayacak. Amerika Birleşik Devletleri, Kanada ve Meksika'nın ev sahipliğindeki turnuvada 104 maçın 53'ü Türkiye saatiyle gece yarısıyla sabah 5 arasında oynanacak. Türkiye'nin grup maçları da sabah saatlerinde oynanacak. Bahçeşehir Koleji Basketbol Süper Ligi playoff yarı final serisi ikinci maçında Beşiktaş Ceyhan'ı deplasmanda 101-79 yendi. Durum 1-1 oldu. 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Mikrofonda ben Taner Şentürk.

Metropol FM ist Rengarding-Programm da. Müllverbrennung Darmstadt. Ellen oder Alan hat heute Geburtstag, 55 Jahre alt ist er geworden. Alles Gute, liebe Scholle. Das sind deine Freunde, die extra sich Mühe gemacht haben und mir einen ziemlich langen Text geschrieben haben. Und noch ein Foto von dir. Nochmal alles Gute zum 55. Alan.

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1: Ich bin Babit Büchner. Der Entwurf zur Pflegereform von Gesundheitsministerin Nina Wagen sorgt weiter für Unmut. Er sieht unter anderem geringere Leistungen für Pflegebedürftige und höhere Beiträge für Kinderlose vor. Laut ZDF-Politbarometer geht nur eine Minderheit davon aus, dass die Koalition die Probleme bei den Sozialversicherungen überhaupt lösen kann. 74% sehen das anders.
2: Die schwarz-rote Bundesregierung erhält für ihre Arbeit unverändert schlechte Noten, genauso wie der Kanzler. Gerade mal jeder Vierte ist mit seiner Performance zufrieden. Das schlägt sich nieder. Würde am Sonntag gewählt werden, käme die AfD mit 27% auf Platz 1, 2 Punkte vor der Union, während die SPD weiter auf ihrem Rekordtief von 12% dahin dümpelt. Tanja Wagner, Nachrichtenredaktion.
1: Die Ukraine und Russland haben sich erneut auf eine begrenzte Waffenruhe geeinigt, um wichtige Reparaturen für das Atomkraftwerk Saporischschja zu ermöglichen. Das gab die Internationale Atomenergiebehörde bekannt. Dabei soll eine Stromleitung wiederhergestellt werden, um das Risiko eines Atomunfalls zu verringern. Derzeit gibt es nur noch eine Leitung. Das von Russland besetzte AKW benötigt Elektrizität zur Kühlung von radioaktivem Material. Die Gewerkschaft Verdi hat heute zu bundesweiten Warnstreiks im Einzelhandel sowie im Groß- und Außenhandel in allen Bundesländern aufgerufen. Den ganzen Tag über soll es Aktionen und Kundgebungen geben.
3: Mit Trillerpfeifen, Warnwesten und Transparenten sind Beschäftigte heute in mehreren Städten unterwegs. Verdi fordert 7% mehr Lohn, mindestens aber 225 Euro mehr im Monat. Die Arbeitgeber haben zuletzt deutlich weniger angeboten. Und sie glauben auch, dass die Warnstreiks keine großen Auswirkungen haben werden. An den Kassen könnte es zwar hier und da etwas länger dauern oder die Regale werden nicht so schnell nachgefüllt. Zoe Tessovali, Nachrichtenredaktion.
1: Pop-Superstar Taylor Swift ist nach Berechnungen des Wirtschaftsmagazins Forbes zur reichsten Musikerin der Geschichte aufgestiegen. 2024 habe die Musikerin dank der Eras-Tour den Status einer Milliardärin erreicht, schrieb das Magazin. Bis März 2026 habe sich ihr Vermögen nun auf 2 Milliarden Dollar verdoppelt.
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4: Değerli dinleyenler, şimdi haberlerimize başlıyoruz. Dinleyenler, Türkiye'de yasa dışı bahis ve sanal kumarla mücadele kapsamında İstanbul merkezli 24 ilde operasyon yapıldı. Operasyonda 104 şüpheli gözaltına alındı. Soruşturmada yasa dışı bahis sitelerinden elde edilen 192 milyar liralık para trafiğinin kripto varlıklar üzerinden aklandığı öne sürülüyor. Şüphelilere ait banka ve kripto hesapları bloke edildi. 11 şirket, 45 araç, 16 konut ve 11 arsaya el konuldu. CHP Genel Başkanı Özgür Özel, pazar günü yapılacak yerel ara seçimler öncesi Anadolu turuna Trabzon'dan başladı. Kentte kalabalık bir grup tarafından karşılandı. Özel yaptığı konuşmada sandığın saldırı altında olduğunu söyledi. Özel'in program kapsamında Gümüşhane, Tokat, Çorum ve Nevşehir'e de gitmesi bekleniyor. Ankara 7-8 Temmuz'da düzenlenecek NATO Liderler Zirvesi için olağanüstü güvenlik önlemleri alıyor. Esenboğa ve Etimesgut havalimanları çevresi, Cumhurbaşkanlığı Külliyesi ve liderlerin konaklayacağı bölgeler kırmızı alan ilan edilecek. F-16'lar ve hava savunma sistemleri görev yapacak. 40 binden fazla güvenlik personeli sahada olacak. İzmir Buca Belediyesi'ne yönelik yolsuzluk soruşturması kapsamında gözaltına alınan 54 kişi adliyeye sevk edildi. Aralarında Buca Belediye Başkanı Görkem Duman ve eski başkan Erhan Kılıç'ın da bulunduğu şüphelilerin emniyetteki işlemleri tamamlandı. İzmir Cumhuriyet Başsavcılığı'nın yürüttüğü soruşturmada belediye yöneticileri, iştirak çalışanları, firma sahipleri ve müteahhitler de yer alıyor. 2026 FIFA Dünya Kupası'nda maç saatleri Türkiye ve Almanya'daki futbol severleri zorlayacak. Amerika Birleşik Devletleri, Kanada ve Meksika'nın ev sahipliğindeki turnuvada 104 maçın 53'ü Türkiye saatiyle gece yarısıyla sabah 5 arasında oynanacak. Türkiye'nin grup maçları da sabah saatlerinde oynanacak. Bahçeşehir Koleji Basketbol Süper Ligi playoff yarı final serisi ikinci maçında Beşiktaş Ceyhan'ı deplasmanda 101-79 yendi. Durum 1-1 oldu. 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Mikrofonda ben Taner Şentürk.

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1: Hallo Rhein-Main, hier ist Metropol FM. Ich bin Sedda, das sind die Veranstaltungstipps. Let's go! Volksfest-Fans dürfen sich freuen. In Wiesbaden läuft wieder die Freudenberger Kerb. Der Stadtteil Freudenberg wird für mehrere Tage zum Treffpunkt für Familien, Freunde und alle, die gerne gemeinsam feiern. Freut euch auf Fahrgeschäfte, Leckereien und Kinderprogramm und jede Menge Volksfeststimmung. Los geht's am Samstag bereits ab 14 Uhr auf dem Kerbeplatz am Weichenweg in Wiesbaden-Freudenberg. Ein besonderes Highlight wartet am Montag. Die Nacht der 1000 Lichter mit großem Abschlussfeuerwerk beginnt um 22:45 abends. Und weiter geht's mit einem Comedy-Show. Wenn zwei der bekanntesten deutsch-türkischen Comedians gemeinsam auf der Bühne stehen, sind die Lacher vorprogrammiert. Ozan Yaran und Özcan Coşar kommen mit ihrer Show Las Laban nach Mainz. Am Samstag, den 6. Juni um 17 Uhr im Frankfurter Hof in Mainz. Und für alle, die gerne stöbern, beim Nachtflohmarkt dies und das warten Vintage-Schätze, Schallplatten, Kleidung und vieles mehr auf neue Besitzer. Am Freitag, den 12. Juni ab 19 Uhr im Kulturzentrum Kutz in Mainz. Viel Spaß bei den Veranstaltungen! 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
1: Ich bin Thomas Brockt. Pflege kostet viele Betroffene schon heute ein Vermögen. Jetzt gibt es Streit um die geplante Pflegereform von Gesundheitsministerin Warken. Kritiker befürchten, dass Pflegebedürftige und ihre Familien künftig länger auf finanzielle Entlastungen warten müssen.
2: Genau davor warnt auch der Deutsche Städtetag. Präsident Jung sagt, viele Menschen könnten die hohen Kosten für einen Pflegeplatz schon jetzt nicht allein stemmen. Dann müssten häufig die Kommunen einspringen. Die Reform sieht unter anderem vor, dass Entlastungen für Heimbewohner später greifen als bisher. Die Union hält das für notwendig. CSU-Landesgruppenchef Hoffmann sagt, ohne Änderungen würden die Beiträge zur Pflegeversicherung immer weiter steigen. Zoe Tassovali, Redaktion.
1: Schutzhelme wie bei der Bundespolizei könnten künftig auch zur Ausrüstung von Bahnsicherheitskräften gehören. Die Deutsche Bahn testet die Helme von Juni bis Dezember bei ihrer mobilen Unterstützungsgruppe in Berlin, die zum Beispiel bei Fußballspielen und Demonstrationen eingesetzt wird. Der tödliche Angriff auf einen Zugbegleiter Anfang Februar in einer Regionalbahn in der Pfalz hatte bundesweit für Entsetzen gesorgt. Seitdem setzte die Bahn auf zusätzliche Sicherheitsmaßnahmen. In der Ukraine ist in der Region rund um das Atomkraftwerk Saporischschja eine Waffenruhe in Kraft getreten. Damit sollen dringend notwendige Reparaturen an einer Stromleitung zum AKW ermöglicht werden, hieß es von der Internationalen Atomenergiebehörde in Wien. Sie hatte die Feuerpause ausgehandelt.
3: Die Reparatur ist nötig, um die Gefahr eines Atomunfalls zu reduzieren. Denn das Kraftwerk braucht eine zuverlässige Stromversorgung, um radioaktives Material zu kühlen. Die Reparatur ist heikel. Der Schaden wird direkt an der Frontlinie von Spezialisten aus der Ukraine und Russland behoben. Dafür ist auch die Räumung von Minen notwendig. Zumindest ist jetzt eine kurze Waffenruhe erzielt worden. Aber die Zukunft des ukrainischen, aber von Russland besetzten AKW, diese Zukunft kann wohl erst in Friedensverhandlungen gelöst werden. Aus Wien, Albert Otti.
1: Marcel Rapp wird neuer Trainer beim FC St. Pauli. Rapp tritt beim Absteiger aus der Fußball-Bundesliga die Nachfolge von Alexander Blessin an. Von ihm hatten sich die Kiezkicker gestern getrennt. Rapp war zuletzt bis zum Februar Trainer von Holstein Kiel.
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4: 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Gündemde öne çıkan gelişmelerle birlikteyiz. 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Açıklamayı yeni parti sözcüsü yaptı. Kılıçdaroğlu'nun genel başkan sıfatıyla toplantıda yer alacağı belirtildi. Parti içinde ihraç kararları ve grup toplantısı sürecine ilişkin tartışmalar sürüyor. 53 kişinin hayatını kaybettiği Reyhanlı terör saldırısı davasında karar çıktı. 3 sanığa 53 kez ağırlaştırılmış müebbet ile toplamda 3921 yıl hapis cezası verildi. Parkede Anadolu Efes ve Fenerbahçe Beko Basketbol Süper Ligi Playoff yarı final serisinin 3. maçında bu akşam karşılaşacak. Mücadele saat 19'da oynanacak ve Bein Sports 5'ten canlı yayınlanacak. Seride 2-0 önde olan Fenerbahçe kazanırsa finale çıkacak.
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5: Mainz'da hava güneşli, sıcaklık 18 derece, gün boyunca 12 ile 20 derece arasında. Wiesbaden ve Rüsselsheim'da hava hafif yağmurlu, sıcaklık 18 derece. Gün boyunca Wiesbaden ve Rüsselsheim'da 12 ile 20 derece bekleniyor. Hava durumu sizlere Metropol FM KI Merkezi'nin katkılarıyla hazırlanmıştır.
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1: Hallo Rhein-Main, hier ist Metropol FM. Ich bin Sedda, das sind die Veranstaltungstipps. Let's go! Volksfest-Fans dürfen sich freuen. In Wiesbaden läuft wieder die Freudenberger Kerb. Der Stadtteil Freudenberg wird für mehrere Tage zum Treffpunkt für Familien, Freunde und alle, die gerne gemeinsam feiern. Freut euch auf Fahrgeschäfte, Leckereien und Kinderprogramm und jede Menge Volksfeststimmung. Los geht's am Samstag bereits ab 14 Uhr auf dem Kerbeplatz am Weichenweg in Wiesbaden-Freudenberg. Ein besonderes Highlight wartet am Montag. Die Nacht der 1000 Lichter mit großem Abschlussfeuerwerk beginnt um 22:45 abends. Und weiter geht's mit einem Comedy-Show. Wenn zwei der bekanntesten deutsch-türkischen Comedians gemeinsam auf der Bühne stehen, sind die Lacher vorprogrammiert. Ozan Yaran und Özcan Coşar kommen mit ihrer Show Las Laban nach Mainz. Am Samstag, den 6. Juni um 17 Uhr im Frankfurter Hof in Mainz. Und für alle, die gerne stöbern, beim Nachtflohmarkt dies und das warten Vintage-Schätze, Schallplatten, Kleidung und vieles mehr auf neue Besitzer. Am Freitag, den 12. Juni ab 19 Uhr im Kulturzentrum Kutz in Mainz. Viel Spaß bei den Veranstaltungen! 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
1: Ich bin Thomas Brockt. Seit 13 Jahren hat die EU keine neuen Mitglieder mehr aufgenommen. Das soll sich bald ändern, wenn es nach Kanzler Merz und Frankreichs Präsident Macron geht. Bei einem Westbalkan-Gipfel in Montenegro wird heute über das Thema beraten.
2: Wann dürfen die Westbalkanstaaten der Europäischen Union beitreten? Natürlich wird diese Diskussion der EU auch von anderen Ländern, beispielsweise der Ukraine, aufmerksam verfolgt. Kanzler Merz und Frankreichs Präsident Macron wollen mehr Erweiterungstempo. Schon bestimmte Fortschritte könnten den schrittweisen Zugang zum Binnenmarkt bringen. Und die Entsendung von Beobachtern in EU-Gremien soll auch möglich sein. Nordmazedonien beispielsweise wartet schon seit 22 Jahren. Aber das Thema erfordert Einstimmigkeit und bleibt deshalb schwierig. Aus Brüssel, Dieter Ebeling.
1: Bundesgesundheitsministerin Warken bekommt bei der Finanzreform für die Pflege scharfen Gegenwind, auch aus der eigenen schwarz-roten Koalition. Für die weiteren Beratungen meldeten vor allem Vertreter von SPD und CSU aus Bund und Ländern Korrekturforderungen an. Auf deutlichen Widerstand stoßen Einschnitte und stärkere Belastungen für Pflegebedürftige und pflegende Angehörige. Die Kommunen protestieren gegen drohende Mehrkosten, wenn mehr Betroffene in Sozialhilfe rutschen. Böllerwürfe, Raketenbeschuss und immer wieder Gewalt. Die Deutsche Bahn reagiert auf zunehmende Risiken für ihre Sicherheitskräfte. Wie die Bahn mitteilt, testet sie deshalb in Berlin jetzt Schutzhelme für spezielle Einsatzteams.
3: Sie sehen aus wie kleine schwarze Polizeihelme mit herunterklappbarem Visier. Zum Standard sollen diese Helme aber nicht werden. Sie sollen nur dann zum Einsatz kommen, wenn eine Lage zu eskalieren droht. Die Bahn reagiert damit auf zunehmende Gewalt gegen ihre Mitarbeiter, vor allem bei Fußballspielen, Demos oder an Silvester. Bewährt sich der Test in Berlin, könnten die Helme ab dem kommenden Jahr bundesweit eingeführt werden. Die Bahn setzt außerdem auf mehr Sicherheitspersonal, Bodycams und zusätzliche Deeskalationstrainings. Zoe Tessovali, Redaktion.
1: Und noch eine Meldung vom Tennis. Alexander Zverev ist ins Finale der French Open eingezogen und kann dort den ersten Grand-Slam-Titel seiner Karriere holen. Der Hamburger gewann sein Halbfinale in Paris gegen den Tschechen Jakub Menšík in 4 Sätzen.
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4: 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Dünya İslam Ekonomi Zirvesi'nde faizi eleştiren mesajlar verdi. 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Teklife göre en az 7 yıl hizmet yapan ve 41 yaşını doldurmamış sözleşmeli personel belirli kamu görevlerine başvurabilecek. Kamu kurumları alımlarında bu grup için %10 kontenjan ayıracak. Mutlak butlanla göreve getirilen Cumhuriyet Halk Partisi Genel Başkanı Kemal Kılıçdaroğlu'nun salı günü partisinin grup toplantısına katılarak konuşma yapacağı açıklandı. Açıklamayı yeni parti sözcüsü yaptı. Kılıçdaroğlu'nun genel başkan sıfatıyla toplantıda yer alacağı belirtildi. Parti içinde ihraç kararları ve grup toplantısı sürecine ilişkin tartışmalar sürüyor. 53 kişinin hayatını kaybettiği Reyhanlı terör saldırısı davasında karar çıktı. 3 sanığa 53 kez ağırlaştırılmış müebbet ile toplamda 3921 yıl hapis cezası verildi. Parkede Anadolu Efes ve Fenerbahçe Beko Basketbol Süper Ligi Playoff yarı final serisinin 3. maçında bu akşam karşılaşacak. Mücadele saat 19'da oynanacak ve Bein Sports 5'ten canlı yayınlanacak. Seride 2-0 önde olan Fenerbahçe kazanırsa finale çıkacak.
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5: Mayıs'ta hava güneşli, sıcaklık 18 derece, gün boyunca 12 ile 20 derece arasında. Wiesbaden ve Rüsselsheim'de hava hafif yağmurlu, sıcaklık 18 derece. Gün boyunca Wiesbaden ve Rüsselsheim'de 12 ile 20 derece bekleniyor. Hava durumu sizlere Metropol FM KI merkezinin katkılarıyla hazırlanmıştır.
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1: Ich bin Thomas Brockt. Pflege kostet viele Betroffene schon heute ein Vermögen. Jetzt gibt es Streit um die geplante Pflegereform von Gesundheitsministerin Warken. Kritiker befürchten, dass Pflegebedürftige und ihre Familien künftig länger auf finanzielle Entlastungen warten müssen.
2: Genau davor warnt auch der Deutsche Städtetag. Präsident Jung sagt, viele Menschen könnten die hohen Kosten für einen Pflegeplatz schon jetzt nicht allein stemmen. Dann müssten häufig die Kommunen einspringen. Die Reform sieht unter anderem vor, dass Entlastungen für Heimbewohner später greifen als bisher. Die Union hält das für notwendig. CSU-Landesgruppenchef Hoffmann sagt, ohne Änderungen würden die Beiträge zur Pflegeversicherung immer weiter steigen. Zoe Tassovali, Redaktion.
1: Seit 13 Jahren hat die EU keine neuen Mitglieder mehr aufgenommen. Das soll sich bald ändern, wenn es nach Kanzler Merz und Frankreichs Präsident Macron geht. Bei einem Westbalkan-Gipfel in Montenegro ist heute über das Thema beraten worden.
3: Wann dürfen die Westbalkanstaaten der Europäischen Union beitreten? Natürlich wird diese Diskussion der EU auch von anderen Ländern, beispielsweise der Ukraine, aufmerksam verfolgt. Kanzler Merz und Frankreichs Präsident Macron wollen mehr Erweiterungstempo. Schon bestimmte Fortschritte könnten den schrittweisen Zugang zum Binnenmarkt bringen. Und die Entsendung von Beobachtern in EU-Gremien soll auch möglich sein. Nordmazedonien beispielsweise wartet schon seit 22 Jahren. Aber das Thema erfordert Einstimmigkeit und bleibt deshalb schwierig. Aus Brüssel, Dieter Ebeling.
1: Auf der Internationalen Raumstation hat es einen Zwischenfall mit Folgen für die Besatzung gegeben. Wegen Lecks an einem Modul wurden 5 Raumfahrer angewiesen, sich in das Dragon-Raumschiff zu begeben. Das teilte eine Sprecherin der US-Raumfahrtbehörde NASA mit. Die Raumfahrer sollen dort bleiben, bis die Reparaturarbeiten abgeschlossen sind. Es handele sich um eine Vorsichtsmaßnahme, so die NASA. Tennisprofi Alexander Zverev ist ins Finale der French Open eingezogen und nur noch einen Sieg vom ersten Grand-Slam-Titel entfernt. Zverev gewann sein Halbfinale in Paris gegen den Tschechen Jakub Menšík in 4 Sätzen und kann sich nun am Sonntag seinen großen Karrieretraum erfüllen. Im Finale trifft Zverev auf Flavio Cobolli oder Matteo Arnaldi. Die beiden Italiener bestreiten am Abend das zweite Halbfinale.
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1: Ihr hört Oxygen, genç ve genç kalanların programı hier bei Metropol FM. Ich bin's, Seda. Und es ist wieder soweit. Wir haben Freitagabend. Leute, wir haben die Woche geschafft und das Wochenende steht vor der Tür. Das klingt alles fantastisch, oder? Doch Moment, da fehlt doch noch eine Sache. Genau, die richtige Playlist fehlt. Aber auch daran habe ich gedacht. Ich habe für euch etwas Fantastisches zusammengestellt. Mit dabei sind heute Sepho, Rain Man, aber auch Künstler, die wir seit Jahren gerne hören, wie Sezen Aksu und Mustafa Sandal. Und wir starten direkt mit İrem Derici und Yaz Gülü. Yani yaz olsun, güneş olsun, keyif olsun. Viel Spaß bei Oxygen auf Metropol FM.

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2: Oxygen geht weiter. Ihr seid bei Metropol FM. Mein Name ist Seda. Ich hoffe, euch geht's gut und ihr habt einen wundervollen Abend. Ich muss noch heute an meine Kindheit und an meine deutschen Freundinnen denken, wenn ich heute Tarkan höre. Wenn meine deutschen Freundinnen bei mir waren, dann gab's natürlich nur türkische Musik und vor allem ganz viel Tarkan. Ich habe alles vorgesungen, ganz viel über Tarkan erzählt und sie kamen einfach nicht drum herum. Sie mussten Tarkan lieben lernen. Und heute können sie bei Tarkan natürlich mitsingen. Ich meine, sie mussten ja schließlich die Texte früh genug lernen. Und falls ihr jetzt auch ein paar schöne Erinnerungen wecken wollt, dann bleibt bei Oxygen. Aber jetzt kommt erstmal wer? Natürlich Tarkan mit dem Song Kedi Gibi.

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1: Hallo, hier ist Metropol FM und für alle, die jetzt erst einschalten, ihr hört Oxygen. Ich bin Seda. Ich begleite euch durch den Abend mit tüm zamanların en güzel ve günümüzün en yeni şarkılarıyla. Und Leute, was habe ich neulich über Ajda Pekkan erfahren? Sie hat in einem Interview tatsächlich zugegeben, dass sie Männer bis heute nicht versteht. Ich meine, ich war wirklich, als ich das gehört habe, irgendwie richtig erleichtert. Überlegt mal, ja, wenn Ajda Pekkan, unser Superstar, die seit 60 Jahren im Musikgeschäft ist. Ich meine, sie hat Generationen kommen und gehen gesehen, ja. Sie hat Trends überlebt. Sie hat so viele Hits rausgebracht, ja. Wenn man sie anschaut, dann denkt man so, okay, sie weiß, wie der Hase läuft. Aber die Männer, die bleiben für sie offenbar das größte Rätsel. Also dann können wir absolut beruhigt sein. Hier kommt Ajda Pekkan für euch mit Eine Neule.

Oxygen geht weiter. Ihr seid bei Metropol FM. Mein Name ist Seda. Lasst uns kurz mal nach Holland schauen. Da ist unsere türkisch-holländische Sängerin Karsu. Und Karsu hat einst in dem Restaurant von ihren Eltern ausgeholfen und unter anderem auch Klavier gespielt. Und in einem Interview meinte sie: Die Gäste kamen irgendwann nicht mehr für den Kebab ihres Vaters, sondern für ihre Musik. Ja? Und ich denke mir einfach so: Hey, warum entscheiden? Ich wäre für den Kebab gekommen und wegen Karsu geblieben. Und jetzt hören wir einen schönen Song von ihr. Hier kommt Karsu mit Sondefa.

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3: Ich bin Thomas Brock. Bundesgesundheitsministerin Warken bekommt bei der Finanzreform für die Pflege scharfen Gegenwind, auch aus der eigenen schwarz-roten Koalition. Auf deutlichen Widerstand stoßen Einschnitte und stärkere Belastungen für Pflegebedürftige und pflegende Angehörige. Der CSU-Fraktionschef im Bayerischen Landtag, Holecek, kritisierte im ZDF, wer pflegende Angehörige stärken wolle, dürfe nicht Kürzungen ihrer Renten in Kauf nehmen.
4: Die pflegenden Angehörigen sind aufopferungsvoll unterwegs, kümmern sich, entlasten auch unser System. Und deswegen finde ich da den Ansatz tatsächlich falsch.
3: Der CSU-Fraktionschef im Bayerischen Landtag, Holecek. Der russische Präsident Putin hat das in einem offenen Brief seines ukrainischen Kollegen Selenskyj angebotene direkte Treffen abgelehnt. Er sehe darin noch keinen Sinn, sagte der Kreml-Chef auf dem Wirtschaftsforum in St. Petersburg. Vor einem solchen Gipfel müssten erst Vereinbarungen für eine dauerhafte Lösung des Krieges getroffen werden. Das von Kiew veröffentlichte Schreiben enthalte außerdem Elemente von Unverschämtheit, so Putin. Selenskyj hatte ihm für ein Ende des Krieges direkte Friedensgespräche in einem Drittstaat angeboten. Auf der internationalen Raumstation ISS hat es einen Zwischenfall mit Folgen für die Besatzung gegeben. Wegen Lecks an einem Modul wurden 5 Raumfahrer angewiesen, sich in das Dragon-Raumschiff zu begeben. Das teilte die US-Raumfahrtbehörde NASA mit.
5: Die ISS kommt in die Jahre und immer wieder gibt es Lecks, Risse und andere Defekte an der 25 Jahre alten Raumstation. Die derzeitige Besatzung war zunächst angewiesen worden, im angedockten Dragon-Raumschiff zu warten, bis der Riss geflickt ist. Aber dann wurde wegen Risse doch eine größere Reparatur beschlossen und die Astronauten konnten zunächst zurück in die Station, solange weitere Messungen und Daten gesammelt werden. Die Sicherheit sei nicht gefährdet, versichert die russische Raumfahrtbehörde Roskosmos. Aus den USA, Tina Eck.
3: Tennisprofi Alexander Zverev ist ins Finale der French Open eingezogen und nur noch einen Sieg vom ersten Grand-Slam-Titel entfernt. Zverev gewann sein Halbfinale in Paris gegen den Tschechen Jakub Menšík in 4 Sätzen und kann sich nun am Sonntag seinen großen Karrieretraum erfüllen. Im Finale trifft Zverev auf Flavio Cobolli. Der Italiener erreichte kampflos das Endspiel, weil sein Landsmann Matteo Arnaldi krankheitsbedingt nicht antreten konnte.
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1: Hallo, merhaba. Ich bin Seda hier bei Oxygen. Genç ve genç kalanların programı. Die neue Stunde hat begonnen mit den schönsten Songs aller Zeiten und den besten Hits von heute. Diese Woche hat das Wetter ja ein wenig nachgelassen, aber wir lassen uns nicht entmutigen, denn schließlich scheint gerade, wenn ich aus dem Fenster gucke, doch die Sonne. Und der Sommer steht vor der Tür. Leute, viele denken schon an den Urlaub und Strand und vielleicht auch an die eine oder andere Diät. Und da habe ich mich gefragt, wie läuft eine Diät bei Superstars eigentlich ab? Arkadaşlar, was habe ich dann über Mustafa Sandal herausgefunden? Er erzählte mal, dass er früher so besessen von seinem Gewicht war, dass er sich bis zu, jetzt festhalten, 35 bis 40 Mal am Tag auf die Waage gestellt hat. Oh mein Gott! In einem Iskender-Restaurant habe er das Essen nur gerochen und seinen Freunden gesagt, ja, isst ihr mal, teilt ihr mal. Das ist schon heftig, das ist schon Profi-Diät auf Endgegner-Level. Wow, kein Wunder, dass er noch heute so fit ist. Und auch mit seiner Musik motiviert er uns. Hier kommt Mustafa Sandal mit İhtimal.

Hallo, hier ist Metropol FM, ich bin Seda und jetzt ist Zeit für Oxygen. Musik, die dich wieder atmen lässt, mit extra Portionen Sauerstoff für die Ohren. Lasst uns mal über Can Bonomo sprechen. Einmal sagte er, ben yaptığım işi içimdeki çocukla yapıyorum. Also, ich mache meine Arbeit mit dem inneren Kind in mir. Wie süß ist es, dass er das einfach zugibt? Und das erklärt vielleicht auch, warum so viele seinen Humor feiern. Ich meine, Can Bonomo ist dafür bekannt, dass er sich in Interviews gerne selbst auf die Schippe nimmt, ja, und über seine eigenen Macken lacht. Das lieben seine Fans und auch den nächsten Song. Hier auf Oxygen kommt jetzt Can Bonomo mit Tastamam.

Oxygen geht weiter. Ihr seid bei Metropol FM. Mein Name ist Seda. Für euch habe ich jetzt einen Song von einem der schnellsten Rapper der Türkei ausgesucht. Und ihr wisst schon Bescheid, ich spreche über Ceza. Und wusstet ihr, dass Ceza, bevor er Musik gemacht hat, als Elektriker gearbeitet hat? Ich meine, das erklärt doch einiges. Vielleicht kommt daher sein Tempo. Ich meine, andere bekommen Strom aus der Steckdose, okay? Und Ceza scheint ihn direkt in den Rap-Texten zu haben. Denn wenn er loslegt, muss man sich manchmal konzentrieren, um überhaupt hinterherzukommen. Und heute Abend ist Ceza auf Oxygen. Und zwar nicht alleine, sondern mit Sezen Aksu. Und hier kommt der Song von den beiden. 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

schaffen. Ich meine, das Leben ist ja wirklich lang und da kann man schon so einiges ausprobieren. Und genau das hat auch die Sängerin Zeynep Bastık gemacht, denn sie hatte schon so einige Berufe. Zum Beispiel hat sie getanzt, unter anderem bei der Tanzgruppe Anadolu Ateşi. Das heißt, bevor wir ihre Stimme kannten, kannten wir bereits ihre Tanzschritte und heute kann sie beides vereinen. Sie kann singen und dabei tanzen. Und jetzt hören wir von der erfolgreichen und schönen Sängerin den Song Bundan Böyle.

0: Ihr hört Oxygen, Genç ve Gençkalanların Programme hier bei Metropol FM. Ich bin's, Seda.
1: Und ich frage mich manchmal, wie viele Berufe manche Menschen eigentlich in einem Leben

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1: Ich bin Thomas Brock. Kremlchef Putin hat beim St. Petersburger Wirtschaftsforum eine lange Rede zur Weltpolitik gehalten. Ein von seinem ukrainischen Kollegen Selenskyj angebotenes direktes Treffen lehnte er ab. Er räumte außerdem Probleme der russischen Wirtschaft ein. Russland sei jetzt auf dem Niveau angekommen, auf dem sich Europa schon jahrelang befinde.
2: Kremlchef Putin hat hier in St. Petersburg die Wirtschaftsprobleme Russlands heruntergespielt. Das Land werde alle Schwierigkeiten überwinden. Dabei erwähnte er auch die Schäden durch die Ukraine. Drohnenattacken. Überhaupt zeigte sich Putin sicher, seine Kriegsziele in der Ukraine zu erreichen. In einem vom ukrainischen Präsidenten vorgeschlagenen Friedenstreffen aber sieht er keinen Sinn, solange der Konflikt nicht dauerhaft gelöst werde. Aus St. Petersburg, Ulf Mauder.
1: Bundesgesundheitsministerin Warken bekommt bei der Finanzreform für die Pflege scharfen Gegenwind, auch aus der eigenen schwarz-roten Koalition. Für die weiteren Beratungen meldeten vor allem Vertreter von SPD und CSU aus Bund und Ländern Korrekturforderungen an. Auf deutlichen Widerstand stoßen Einschnitte und stärkere Belastungen für Pflegebedürftige und pflegende Angehörige. Die Kommunen protestieren gegen drohende Mehrkosten, wenn mehr Betroffene in Sozialhilfe rutschen. Auf der internationalen Raumstation ISS hat es einen Zwischenfall mit Folgen für die Besatzung gegeben. Wegen Lecks an einem Modul wurden 5 Raumfahrer angewiesen, sich in das Dragon-Raumschiff zu begeben. Dort sollen sie bleiben, bis die Reparaturarbeiten abgeschlossen sind. Laut NASA handelt es sich um eine Vorsichtsmaßnahme. Tennisprofi Alexander Zverev ist ins Finale der French Open eingezogen und nur noch einen Sieg vom ersten Grand-Slam-Titel entfernt. Zverev gewann sein Halbfinale in Paris gegen den Tschechen Jakub Menjik in 4 Sätzen. Im Interview bei Eurosport zeigte sich Zverev zufrieden mit seinem Spiel.
3: Gut, ich fand auch, dass ich im dritten Satz eigentlich okay gespielt habe. Ich habe dann mein Ausschlagspiel verloren, indem ich vielleicht ein bisschen zu aggressiv war. Also ich habe ein paar Vorhandfehler gemacht, die ich nicht machen hätte müssen, aber das ist okay. Es ist ein 5-Satz-Match, es ist lang, alles kann passieren und ich habe dann mich gut wiedergefunden und zum Glück das Match gewonnen.
1: Im Finale am Sonntag trifft Zverev auf Flavio Cobolli. Der Italiener erreichte kampflos das Endspiel, weil sein Landsmann Matteo Arnaldi krankheitsbedingt nicht antreten konnte.
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2: Ich bin Tine Klimach. Die Pflege kostet viele Betroffene schon heute ein Vermögen. Jetzt gibt es Streit um die geplante Pflegereform von Gesundheitsministerin Nina Wagen. Kritiker befürchten, dass Pflegebedürftige und ihre Familien künftig länger auf finanzielle Entlastungen warten müssen.
3: Genau davor warnt auch der Deutsche Städtetag. Präsident Jung sagt, viele Menschen könnten die hohen Kosten für einen Pflegeplatz schon jetzt nicht allein stemmen. Dann müssten häufig die Kommunen einspringen. Die Reform sieht unter anderem vor, dass Entlastungen für Heimbewohner später greifen als bisher. Die Union hält das für notwendig. CSU-Landesgruppenchef Hoffmann sagt, ohne Änderungen würden die Beiträge zur Pflegeversicherung immer weiter steigen. Zoe Tassovali, Nachrichtenredaktion.
2: Der russische Präsident Putin hat das angebotene direkte Treffen mit Präsident Zelensky abgelehnt. Er sehe darin noch keinen Sinn, sagte der Kreml-Chef auf dem Wirtschaftsforum in St. Petersburg. Vor einem solchen Treffen müssten erst Vereinbarungen für eine dauerhafte Lösung des Kriegs getroffen werden. Das von Kiew veröffentlichte Schreiben enthalte außerdem Elemente von Unverschämtheit, erklärte Putin. Zelensky bedauerte die Ablehnung. Leider wähle die russische Seite erneut den Krieg, so Zelensky in einer Videobotschaft. Auf der internationalen Raumstation ISS hat es einen Zwischenfall mit Folgen für die Besatzung gegeben. Wegen Lecks an einem Modul wurden 5 Raumfahrer angewiesen, sich in das Dragon-Raumschiff zu begeben. Das teilte eine Sprecherin der US-Raumfahrtbehörde NASA auf der Plattform X mit.
4: Die ISS kommt in die Jahre und immer wieder gibt es Lecks, Risse und andere Defekte an der 25 Jahre alten Raumstation. Die derzeitige Besatzung war zunächst angewiesen worden, im angedockten Dragon-Raumschiff zu warten, bis der Riss geflickt ist. Aber dann wurde wegen neuer Risse doch eine größere Reparatur beschlossen und die Astronauten konnten zunächst zurück in die Station, solange weitere Messungen und Daten gesammelt werden. Die Sicherheit sei nicht gefährdet, versichert die russische Raumfahrtbehörde Roskosmos. Aus den USA, Tina Eck.
2: Zum Sport. Tennisprofi Alexander Zverev ist ins Finale der French Open eingezogen und ist damit nur noch einen Sieg von seinem ersten Grand-Slam-Titel entfernt. Zverev gewann sein Halbfinale in Paris gegen den Tschechen Jakub Menschik in 4 Sätzen und kann sich nun am Sonntag seinen großen Karrieretraum erfüllen. Im Finale trifft Zverev auf den Italiener Flavio Cobolli.
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1: Ich bin Tine Klimach. Bundesgesundheitsministerin Nina Wagen bekommt bei der Finanzreform für die Pflege scharfen Gegenwind. Auch aus der eigenen schwarz-roten Koalition. Auf deutlichen Widerstand stoßen Einschnitte und stärkere Belastungen für Pflegebedürftige und pflegende Angehörige. Der CSU-Fraktionschef im Bayerischen Landtag, Klaus Holleczek, kritisiert im ZDF, wer pflegende Angehörige stärken wolle, dürfe nicht Kürzungen ihrer Renten in Kauf nehmen.
2: Die pflegenden Angehörigen sind aufopferungsvoll unterwegs, kümmern sich, entlasten auch unser System. Und deswegen finde ich da den Ansatz tatsächlich falsch.
1: Für die Pflegeversicherung liegt jetzt ein Sanierungskonzept vor, das den Alltag für viele teurer machen dürfte. Geplant sind auch Kürzungen bei Rentenbeitragszahlungen für pflegende Angehörige. In der Ukraine ist in der Region rund um das einst größte Atomkraftwerk Europas, Saporischschja, eine Waffenruhe in Kraft getreten. Damit sollen dringend notwendige Reparaturen an der Stromleitung zum AKW ermöglicht werden, hieß es von der Internationalen Atomenergiebehörde in Wien. Sie hatte die Feuerpause vermittelt.
3: Die Reparatur ist nötig, um die Gefahr eines Atomunfalls zu reduzieren. Denn das Kraftwerk braucht eine zuverlässige Stromversorgung, um radioaktives Material zu kühlen. Die Reparatur ist heikel. Der Schaden wird direkt an der Frontlinie von Spezialisten aus der Ukraine und Russland behoben. Dafür ist auch die Räumung von Minen notwendig. Zumindest ist jetzt eine kurze Waffenruhe erzielt worden. Aber die Zukunft des ukrainischen, aber von Russland besetzten AKW, diese Zukunft kann wohl erst in Friedensverhandlungen gelöst werden. Aus Wien, Albert Otti.
1: Schutzhelme wie bei der Bundespolizei könnten künftig auch zur Ausrüstung von Bahnsicherheitskräften gehören. Die Deutsche Bahn testet die Helme von Juni bis Dezember bei ihrer mobilen Unterstützungsgruppe in Berlin, die zum Beispiel bei Fußballspielen und Demonstrationen eingesetzt wird. Der tödliche Angriff auf einen Zugbegleiter Anfang Februar in einer Regionalbahn in der Westpfalz hatte bundesweit für Entsetzen gesorgt. Seitdem setzt die Bahn auf zusätzliche Sicherheitsmaßnahmen. Zum Sport. Das WM-Debüt von Jungstar Lennart Kahl ist in Gefahr. Der 18 Jahre alte Offensivspieler verletzte sich beim Abschlusstraining vor der WM-Generalprobe gegen Mitgastgeber USA. Es habe ehrlich gesagt nicht so gut ausgesehen, sagte Fußball-Bundestrainer Julian Nagelsmann spürbar betroffen. Sie müssten nun mit Kahl ins Krankenhaus und die Diagnose abwarten.
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1: Ich bin Tine Klimach. Kreml-Chef Putin hat beim Internationalen Wirtschaftsforum in St. Petersburg eine lange Rede zur Weltpolitik gehalten. Ein von Präsident Zelensky angebotenes direktes Treffen lehnt er ab. Er räumte außerdem Probleme der russischen Wirtschaft ein. Russland sei jetzt auf dem Niveau angekommen, auf dem sich Europa schon jahrelang befinde, sagte er.
2: Kreml-Chef Putin hat hier in St. Petersburg die Wirtschaftsprobleme Russlands heruntergespielt. Das Land werde alle Schwierigkeiten überwinden. Dabei erwähnte er auch die Schäden durch die ukrainischen Drohnenattacken. Überhaupt zeigte sich Putin sicher, seine Kriegsziele in der Ukraine zu erreichen. In einem vom ukrainischen Präsidenten vorgeschlagenen Friedenstreffen aber sieht er keinen Sinn, solange der Konflikt nicht dauerhaft gelöst werde. Vielmehr rief Putin Russlands Soldaten auf zum Kampf, um den Donbass bald komplett zu erobern. Aus St. Petersburg, Ulf Mauder.
1: Der Präsident des Deutschen Städtetages hat die Pläne für die Pflegereform scharf kritisiert. Diese würden für die Kommunen eine zusätzliche Belastung in Höhe von 1 Milliarde Euro pro Jahr vorsehen, sagte Burkhard Jung der Deutschen Presseagentur. Die Pflegeplätze sind seinen Angaben zufolge bereits jetzt so teuer, dass sie zum Großteil von der Sozialhilfe über die Kommunen finanziert werden müssten. Mehr als die Hälfte der Unternehmen in Deutschland setzt mittlerweile künstliche Intelligenz ein. Das hat das Münchner IFO-Institut ermittelt. Ein Anstieg um rund 15% im Vergleich zum Vorjahr.
3: Vor allem große Unternehmen setzen auf KI, kleinere Firmen sind dann noch etwas zurückhaltender. Aber es tut sich was und genutzt werden KI-Tools danach hauptsächlich in der Industrie und ganz konkret dort in der Verwaltung, bei der Datenanalyse, aber mittlerweile auch beim Programmieren. Und mit Blick auf KI und Jobs meinte neulich der Digitalminister der Bundesregierung, wir müssen uns da zusammenraufen, die Zukunft neu gestalten. Claudia Wächter, Nachrichtenredaktion.
1: Zum Sport. Deutschlands Fußballerinnen haben vorzeitig die Qualifikation für die Weltmeisterschaft 2027 in Brasilien geschafft. Durch ein 2:0 in Köln im vorletzten Gruppenspiel gegen Verfolger Norwegen. Damit ist dem DFB-Team der erste Platz nicht mehr zu nehmen und es geht im nächsten Jahr nach Brasilien für die erste Frauenweltmeisterschaft in Südamerika.
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1: Ich bin Tine Klimach. Die Pflege kostet viele Betroffene schon heute ein Vermögen. Jetzt gibt es Streit um die geplante Pflegereform von Gesundheitsministerin Nina Wagen. Kritiker befürchten, dass Pflegebedürftige und ihre Familien künftig länger auf finanzielle Entlastungen warten müssen.
2: Genau davor warnt auch der Deutsche Städtetag. Präsident Jung sagt, viele Menschen könnten die hohen Kosten für einen Pflegeplatz schon jetzt nicht allein stemmen. Dann müssten häufig die Kommunen einspringen. Die Reform sieht unter anderem vor, dass Entlastungen für Heimbewohner später greifen als bisher. Die Union hält das für notwendig. Zoe Tassovali, Nachrichtenredaktion.
1: Der russische Präsident Putin hat das angebotene direkte Treffen mit Präsident Zelensky abgelehnt. Er sehe darin noch keinen Sinn, sagte der Kreml-Chef auf dem Wirtschaftsforum in St. Petersburg. Vor einem solchen Treffen müssten erst Vereinbarungen für eine dauerhafte Lösung des Kriegs getroffen werden. Das von Kiew veröffentlichte Schreiben enthalte außerdem Elemente von Unverschämtheit, erklärte Putin. Zelensky bedauerte die Ablehnung. Leider wähle die russische Seite erneut den Krieg, so Zelensky in einer Videobotschaft. Schutzhelme wie bei der Bundespolizei könnten künftig auch zur Ausrüstung von Bahnsicherheitskräften gehören. Die Deutsche Bahn testet die Helme von Juni bis Dezember bei ihrer mobilen Unterstützungsgruppe in Berlin, die zum Beispiel bei Fußballspielen und Demonstrationen eingesetzt wird. Der tödliche Angriff auf einen Zugbegleiter Anfang Februar in einer Regionalbahn in der Westpfalz hatte bundesweit für Entsetzen gesorgt. Seitdem setzt die Bahn auf zusätzliche Sicherheitsmaßnahmen. Zum Sport. Bayern Münchens Jungster Lennart Karl fällt für die Fußball-Weltmeisterschaft aus. Der 18-Jährige hat sich beim Abschlusstraining der deutschen Nationalmannschaft einen Muskelbündelriss im linken Oberschenkel zugezogen, wie der DFB mitteilte.
3: Es ist ein Schock, 8 Tage vor dem deutschen WM-Auftakt. Lennart Karl gehört zu den Gewinnern der vergangenen Monate. Turbo-Karriere bei Bayern München und bei seinem Startelfdebüt beim DFB begeisterte er gegen Finnland. Unbekümmert und selbstbewusst trat er da auf. Seine ganze Familie sei sehr stolz, dass er bei der WM dabei sei. Das sagte der 18-Jährige noch vor ein paar Tagen. Jetzt das Aus durch eine Verletzung im Training. Thomas Bremser, Nachrichtenredaktion.
1: Bundestrainer Nagelsmann nominierte den Leipziger Asan Vedraogo in den Kader nach.
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1: Ich bin Tine Klimach. Der ukrainische Präsident Zelensky bedauert die Absage eines direkten Treffens durch Kreml-Chef Putin. Leider wähle die russische Seite erneut den Krieg, sagte Zelensky in einer Videobotschaft. Zelensky hatte Kreml-Chef Putin in einem Schreiben direkte Friedensgespräche in einem Drittstaat angeboten. Putin lehnte das als verfrüht ab. Für die Pflegeversicherung liegt jetzt ein Sanierungskonzept vor. Aber Bundesgesundheitsministerin Wagen bekommt viel Kritik. Unter anderem soll bei den pflegenden Angehörigen gespart werden, indem Rentenansprüche gekürzt werden. Patientenschützer fordern, gerade die Pflege zu Hause müsste gestärkt werden. Eugen Briesch, Vorsitzender der Stiftung für Patientenschutz im ZDF.
2: Stattdessen werden jetzt zukünftig der größte Pflegedienst Deutschland, und das ist meistens weiblich, dafür bestraft, dass zu Hause sowohl die Eltern oder auch der Ehemann oder die Ehefrau versorgt werden. Und das ist doch kein Zukunftskonzept.
1: Noch ist nichts beschlossen. Das neue Pflegegesetz soll noch vor der Sommerpause ins Bundeskabinett gehen. Anschließend befassen sich dann Bundestag und Bundesrat mit den Plänen. Einen Bericht über Reparaturstau bei schwerem Bundeswehrgerät weist das Verteidigungsministerium zurück. Es sieht keine grundsätzlichen Mängel bei der Ersatzteilversorgung für das Großgerät des Heeres. Die Einsatzbereitschaft der Großwaffensysteme gehe in die richtige Richtung, sagte ein Sprecher. Zuvor hatten Süddeutsche Zeitung, WDR und NDR über einen erheblichen Reparaturstau berichtet.
3: Das Recherchetrio hatte mit Bezug auf interne Infos aus der Heeresinstandsetzungslogistik berichtet, im Mai sei nicht einmal die Hälfte aller Panzerhaubitzen 2000 einsetzbar gewesen. Auch bei den